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1: Ich bin Mary Milanovic. Guten Morgen. Wegen steigender Öl- und Kerosinpreise zahlen Schweizer Berghütten höhere Zuschläge für Helikoptertransporte. Die Erzsamat und Air Glaciers hätten ihre Zuschläge auf 4% erhöht, berichtet das Online-Portal Now. Die Transporte seien für Berghütten zentral, da Lebensmittel, Getränke und andere Güter oft nur mit dem Helikopter geliefert werden könnten. Auch der Abfall werde auf Rückflügen ins Tal gebracht. Die USA will für Fans der Fußball-Weltmeisterschaft auf eine Kaution bei einer Einreise verzichten. Für Einreisende mit einem gültigen Ticket sei keine Zahlung erforderlich, bestätigt eine Mitarbeiterin des Außenministeriums. Normalerweise müssen Personen aus 50 Ländern Kautionen von bis zu $15.000 hinterlegen, um in die USA einzureisen. Die Erleichterungen kommen Fans der WM-Teilnehmer Tunesien, Kap Verde, Elfenbeinküste, Senegal sowie Algerien zugute. Die Länder haben sich für die WM in den USA, Kanada und Mexiko qualifiziert. Die türkische Polizei hat bei einer landesweiten Fahndung mehr als 300 mutmaßliche Mitglieder der Terrormiliz IS festgenommen. Bei der Razzia seien auch Waffen, Bargeld und digitale Materialien beschlagnahmt worden, teilt das Innenministerium mit. Der IS unterhält Netzwerke und logistische Strukturen in der Türkei und hat in der Vergangenheit immer wieder Anschläge im Land für sich reklamiert. Heute an der Auffahrt ist wechselnd bis stark bewölkt und auch immer wieder nass mit maximal 12 Grad. Ein bisschen wärmer ist im Süden mit 17 Grad. Dort kann es aber auch gut Gewitter kommen.
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3: Ich bin Mary Milanovic, guten Morgen. Wegen steigender Öl- und Kerosinpreise zahlen Schweizer Berghütten höhere Zuschläge für Helikoptertransporte. Die Air Zermatt und Air Glaciers hätten ihre Zuschläge auf 4% erhöht, berichtet das Online-Portal Now. Die Transporte seien für Berghütten zentral, da Lebensmittel, Getränke und andere Güter oft nur mit dem Helikopter geliefert werden könnten. Auch der Abfall werde auf Rückflügen ins Tal gebracht. Die Durchfahrt durch den Panama-Kanal soll für alle Staaten und zu allen Zeiten offen und sicher sein. Dafür setzt sich der Bundesrat ein. Er hat den Schweizer Beitritt zum Protokoll über die dauerhafte Neutralität und den Betrieb des Panama-Kanals beschlossen. In einer Zeit tiefgreifender geopolitischer Entwicklungen setze die Schweiz so ein Zeichen für den freien Seeverkehr und das Völkerrecht, heißt es. Die USA will für Fans der Fußball-Weltmeisterschaft auf eine Kaution bei einer Einreise verzichten. Für Einreisende mit einem gültigen Ticket sei keine Zahlung erforderlich, bestätigt eine Mitarbeiterin des Außenministeriums. Normalerweise müssen Personen aus 50 Ländern Kautionen von bis zu $15.000 hinterlegen, um in die USA einzureisen. Die Erleichterungen kommen Fans der WM-Teilnehmer Tunesien, Kap Verde, Elfenbeinküste, Senegal sowie Algerien zugute. Die Länder haben sich für die WM in den USA, Kanada und Mexiko qualifiziert. Heute an der Auffahrt ist wechselnd bis stark bewölkt und auch immer wieder nass mit maximal 12 Grad. Bis wärmer ist im Süden mit 17 Grad, dort kann es aber auch Gewitter kommen.
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1: Ich bin Mary Milanovic. Guten Morgen. Experten rechnen mit einer höheren Inflation im nächsten Jahr. Dies, weil der Anstieg der Ölpreise auch die Schweiz trifft. Die Inflation dürfte von 0,6% in diesem Jahr auf 0,8% im nächsten Jahr anziehen, sagen Prognostiker von Buck Economics. Bisher hatten die Forscher mit einer Teuerung von 0,6% im Jahr 2027 gerechnet. Die Europäische Kommission kritisiert Praktiken zur vermeintlichen Heilung von Homo- und Transsexualität scharf. Sie will eine Empfehlung an EU-Mitgliedstaaten für ein Verbot von sogenannten Konversionsbehandlungen vorlegen. Eine europäische Bürgerinitiative mit mehr als 1,1 Millionen Unterstützern fordert von der Kommission ein EU-weites Verbot von den Praktiken. Der Generalstaatsanwalt von Kalifornien will prüfen, ob bei den Ticketverkäufen für die Fußball-WM in den USA alles legal gewesen ist. Er hat dazu vom Weltfußballverband FIFA Informationen angefordert, wie er mitteilt. Hintergrund sind Medienberichte, wonach Tickets auf Grundlage bestimmter Sitzplatzkategorien verkauft wurden. Später sollen diese Kategorien geändert worden sein, bevor konkrete Plätze zugewiesen wurden. Viele Fans hätten deshalb schlechtere Plätze bekommen als erwartet. Heute an der Auffahrt ist es wechselnd bis stark bewölkt und auch immer wieder nass mit maximal 12 Grad. Bis wärmer ist es im Süden mit 17 Grad. Dort kann es aber auch gut Gewitter kommen.
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3: Ich bin Mary Milanovic. Der Bund soll sich für die Aufrüstung bei der Luftverteidigung verschulden. Das fordern Parlamentsmitglieder. Da der geplante Kauf des US-Luftabwehrsystems Patriot deutlich teurer wird und sich um mehrere Jahre verspätet, will der Bundesrat nun als Alternative ein europäisches Flugabwehrsystem kaufen, das mehrere Milliarden Franken kosten dürfte. Doch das Geld fehlt. Für die Luftverteidigung soll sich der Bund deshalb verschulden, sagt Thurgauer SVP-Ständerat Jakob Stark zu SRF.
4: Und in dem Ausmaß bedroht wird, wie der Bundesrat und die Armeeführung darstellt, dann ist meine Überzeugung, dann müssen wir jetzt handeln und das ausserordentlich bewilligen. Und ich könnte mir vorstellen, dass auch noch andere Kolleginnen und Kollegen zu dem Schluss kommen.
3: Jakob Stark stellt sich damit gegen seine Partei, die keine zusätzlichen Schulden will. Experten rechnen mit einer höheren Inflation im nächsten Jahr. Dies, weil der Anstieg der Ölpreise auch die Schweiz trifft. Die Inflation dürfte von 0,6% in diesem Jahr auf 0,8% im nächsten Jahr anziehen, sagen Prognostiker von Buck Economics. Bisher hatten die Forscher mit einer Teuerung von 0,6% im Jahr 2027 gerechnet. Die Europäische Kommission kritisiert Praktiken zur vermeintlichen Heilung von Homo- und Transsexualität scharf. Sie will eine Empfehlung an EU-Mitgliedstaaten für ein Verbot von sogenannten Konversionsbehandlungen vorlegen. Eine europäische Bürgerinitiative mit mehr als 1,1 Millionen Unterstützern fordert von der Kommission ein EU-weites Verbot von den Praktiken. Heute an der Auffahrt ist wechselnd bis stark bewölkt und auch immer wieder nass mit maximal 12 Grad. Ein bisschen wärmer ist es im Süden mit 17 Grad. Dort kann es aber auch Gewitter kommen.
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4: Ich bin Mary Milanovic. Der Bund soll sich für die Aufrüstung bei der Luftverteidigung verschulden. Das fordern Parlamentsmitglieder. Da der geplante Kauf des US-Luftabwehrsystems Patriot deutlich teurer wird und sich um mehrere Jahre verspätet, will der Bundesrat nun als Alternative ein europäisches Flugabwehrsystem kaufen, das mehrere Milliarden Franken kosten dürfte. Doch das Geld fehlt. Für die Luftverteidigung soll sich der Bund deshalb verschulden, sagt Zürcher SP-Nationalrätin Priska Seiler-Graf zu SRF.
5: Ich war schon immer der Meinung, dass man das auf diesen Weg machen müsste, damit der Staat nicht ausgeblutet wird wegen der Verteidigungsaufgaben. Wir brauchen auch mehr Bedarf im Luftraumschutz und ich glaube, es ist auch eine außerordentliche Situation, wo man außerordentliche Massnahmen anwenden darf.
4: Die Spitzen der bürgerlichen Parteien lehnen diese Idee öffentlich ab. Das Bundesamt für Lebensmittelsicherheit und Veterinärwesen warnt vor Bakterien in Rauchmöckli der Marke Alpina. Das Produkt wird bei Aldi verkauft. Eine Gesundheitsgefährdung könne nicht ausgeschlossen werden. Das Bundesamt empfiehlt, das betroffene Produkt nicht zu konsumieren. Aldi habe das Produkt umgehend aus dem Verkauf genommen und einen Rückruf gestartet. Betroffen sind Produkte mit dem Verbrauchsdatum 6. Juni 2026. Auf der Karibikinsel Kuba ist das Stromnetz erneut zusammengebrochen. Millionen Menschen sind ohne Strom. Große Teile der Insel liegen im Dunkeln. Grund für die Krise ist die massive Energieknappheit. Kuba fehlen Diesel und Heizöl. Die Regierung macht verschärfte US-Sanktionen dafür verantwortlich. Seit Januar setzen die USA andere Länder unter Druck, kein Öl mehr nach Kuba zu liefern. Heute an der Auffahrt ist es wechselnd bis stark bewölkt und auch immer wieder nass mit maximal 12 Grad. Ein bisschen wärmer ist es im Süden mit 17 Grad. Dort kann es aber auch gewittern kommen.
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3: Ich bin Mary Milanovic. Die SVP-Initiative «Keine 10 Millionen Schweiz» würde zu grosser Unsicherheit führen, warnt Bundesrat Beat Janz. Die Initiative will, dass die Schweizer Bevölkerung bis 2050 unter 10 Millionen Menschen bleiben soll. Das würde zu einem Fachkräftemangel führen, den die Schweizer Bürgerinnen und Bürger ausbaden müssten, sagt Beat Janz in der SRF Arena.
4: Wer das ausbaden muss, das ist eben die Bevölkerung. Das sind die normal arbeitenden Menschen in diesem Land. Was ist, wenn sie im Spital rufen und es kommt niemand mehr? Wer badet es aus, wenn sie ins Restaurant gehen und werden nicht bedient? Wer badet es aus, wenn ihr Chef die offenen Stellen nicht besetzen kann?
3: Für SVP-Präsident Marcel Dettling steht hingegen fest, der Bundesrat solle endlich das Bevölkerungswachstum stoppen. Das Bundesamt für Lebensmittelsicherheit und Veterinärwesen warnt vor Bakterien in Rauchmöckli der Marke Alpina. Das Produkt wird bei Aldi verkauft. Eine Gesundheitsgefährdung könne nicht ausgeschlossen werden. Das Bundesamt empfiehlt, das betroffene Produkt nicht zu konsumieren. Aldi habe das Produkt umgehend aus dem Verkauf genommen und einen Rückruf gestartet. Betroffen sind Produkte mit dem Verbrauchsdatum 6. Juni 2026. Auf der Karibikinsel Kuba ist das Stromnetz erneut zusammengebrochen. Millionen Menschen sind ohne Strom. Große Teile der Insel liegen im Dunkeln. Grund für die Krise ist die massive Energieknappheit. Kuba fehlen Diesel und Heizöl. Die Regierung macht verschärfte US-Sanktionen dafür verantwortlich. Seit Januar setzen die USA andere Länder unter Druck, kein Öl mehr nach Kuba zu liefern. Heute an der Auffahrt ist es wechselnd bis stark bewölkt und auch immer wieder nass mit maximal 12 Grad. Ein bisschen wärmer ist es im Süden mit 17 Grad. Dort kann es aber auch gut gewittern kommen.
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2: Ich bin Mary Milanovic. Der Bundesrat soll endlich das Bevölkerungswachstum stoppen. Das fordert SVP-Präsident Marcel Dettling. Die SVP-Initiative Keine 10 Millionen Schweiz will, dass die Schweizer Bevölkerung bis 2050 unter 10 Millionen Menschen bleiben soll. Denn ein großes Wachstum vertrage die Schweiz nicht noch einmal, sagt Dettling in der SRF Arena.
3: Jedes Jahr 25'000 über die Asylschiene, die in die Schweiz hineinkommen, die brauchen Wohnungen, die brauchen Infrastruktur. Und 80% von allen Asylanten in der Schweiz beziehen Sozialhilfe. Also die kosten uns am Schluss hin rechts auch noch Haufen Geld.
2: Justizminister Beat Jans widerspricht dieser Aussage. Die Schweiz sei von der Zuwanderung abhängig. Eine Annahme der Initiative würde zu einem Fachkräftemangel führen, den die Schweizer Bürgerinnen und Bürger ausbaden müssten, insbesondere im Gesundheitswesen oder in der Gastro. Der Generalstaatsanwalt von Kalifornien will prüfen, ob bei den Ticketverkäufen für die Fußball-WM in den USA alles legal gewesen ist. Er hat dazu vom Weltfußballverband FIFA Informationen angefordert, wie er mitteilt. Hintergrund sind Medienberichte, wonach Tickets auf Grundlage bestimmter Sitzplatzkategorien verkauft wurden. Später sollen diese Kategorien geändert worden sein, bevor konkrete Plätze zugewiesen wurden. Viele Fans hätten deshalb schlechtere Plätze bekommen als erwartet. Japanische Chips werden neu in Schwarz-Weiß-Packungen verkauft. Weil wichtige Inhaltsstoffe für die Farben der Chips-Verpackungen durch den Iran-Krieg selten geworden seien, seien die Verpackungen neu schwarz-weiß, teilt der japanische Chips-Hersteller Kalbi mit. Betroffen seien etwa die Verpackungen von Kartoffelchips, Garnelensnacks und Müsli. Heute an der Auffahrt ist wechselnd bis stark bewölkt und auch immer wieder nass mit maximal 12 Grad. Ein bisschen wärmer ist es im Süden mit 17 Grad. Dort kann es aber auch Gewitter kommen.
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4: Ich bin Selina Urech. Aus der Ukraine sind in der Nacht Angriffe gemeldet worden. In der Hauptstadt Kiew waren Explosionen zu hören, teilt der Bürgermeister Vitali Klitschko mit. Klitschko rief die Bevölkerung dazu auf, Schutz zu suchen. Er sprach von einem eingestürzten Wohnhaus, in dessen Trümmern verschüttete Opfer befürchtet werden. Laut dem ukrainischen Präsidenten Volodymyr Zelensky hat Russland seit gestern mehr als 800 Drohnen abgefeuert. Mindestens 6 Menschen seien getötet worden. Papst Leo hat die steigenden Militärausgaben weltweit scharf kritisiert. Bei einem Auftritt in Rom sagte er, Aufrüstung verschärfe Spannungen, schwäche Investitionen in Bildung und Gesundheit und untergrabe das Vertrauen in die Diplomatie. Zudem warnte der Papst vor dem Einsatz von künstlicher Intelligenz in Kriegen. Ein leuchtend blaugrüner Diamant mit 5,5 Karat aus Zentralafrika ist in Genf für über 13 Millionen Franken verkauft worden. Die Ocean Dream stelle damit einen neuen Weltrekord bei Auktionen für einen blaugrünen Diamanten auf, teilt das Auktionshaus mit. Dieser Diamant, der größte bisher bekannte seiner Art, ist in einer dreieckigen Form geschliffen.
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4: Die beiden Schweizer Fußballnationalspielerinnen Geraldine Reuteler und Nadine Riesen haben ihre Abgänge bei Eintracht Frankfurt auf Instagram verkündet. Offensivfrau Reuteler verbrachte ganze 8 Jahre bei Frankfurt. Außenverteidigerin Riesen war vor 3 Jahren zum Bundesliga-Club gestoßen. Wo die beiden ihre Karrieren fortsetzen werden, ließen sie offen. Es bleibt ein stark bewölkter Nachmittag. Zeitweise wird es auch nass, da bei um die 11 Grad.
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4: Ich bin Selina Urech. Der Bündner Künstler Nord Vital hat erstmals über eine Entführung in Niger gesprochen. 2012 verschleppten Entführer seinen Assistenten und einen Schweizer Architekturstudenten und forderten 1 Million Euro Lösegeld. Der Künstler zahlte zunächst 335.000 Euro, worauf die beiden Männer freikamen. Der heute 78-Jährige sagt gemäß 20 Minuten, die Erfahrung habe ihn vorsichtiger gemacht. Später habe er bei Reisen in Niger einen Bodyguard engagiert. Rund 30 Schiffe haben die Straße von Hormuz passiert. Darunter sollen sich auch chinesische Schiffe befunden haben. Iran betonte gleichzeitig, dass weiterhin keine Schiffe feindlicher Staaten die wichtige Meerenge durchqueren dürften. Die Durchfahrt erfolgte laut iranischen Medien nach Absprachen zwischen Teheran und Peking. Beim Finale der Fußball-Weltmeisterschaft der Männer wird es erstmals eine Halbzeitshow geben. Auftreten werden die Popstars Shakira, Madonna und die südkoreanische Band BTS. Der WM-Finale findet am 19. Juli im MetLife Stadium nahe New York statt. Mit der Show sollen zudem Spenden für Bildungs- und Fußballprojekte gesammelt werden. In der Nacht ist es bewölkt, aber nur selten nass. Morgen kann es aber wieder zeitweise regnen, das bei Temperaturen um die 12 Grad.
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3: Ich bin Selina Urech. Der Bündner Künstler Nott Vital hat erstmals über eine Entführung in Niger gesprochen. 2012 verschleppten Entführer seinen Assistenten und einen Schweizer Architekturstudenten und forderten 1 Million Euro Lösegeld. Der Künstler zahlte zunächst 335.000 Euro, worauf die beiden Männer freikamen. Der heute 78-Jährige sagt gemäß 20 Minuten, die Erfahrung habe ihn vorsichtiger gemacht. Später habe er bei Reisen in Niger einen Bodyguard engagiert. Der britische Gesundheitsminister Wes Streeting ist aus Protest gegen Premierminister Keir Starmer zurückgetreten. Streeting erklärte, er habe das Vertrauen in Starmers Führung verloren. Beobachtende rechnen damit, dass er nun für den Vorsitz der Labour-Partei kandidiert. Starmer steht nach schlechten Wahlergebnissen und parteiinterner Kritik zunehmend unter Druck. Rund 30 Schiffe haben die Straße von Hormuz passiert. Darunter sollen sich auch chinesische Schiffe befunden haben. Iran betonte gleichzeitig, dass weiterhin keine Schiffe feindlicher Staaten die wichtige Meerenge durchqueren dürften. Die Durchfahrt erfolgte laut iranischen Medien nach Absprachen zwischen Teheran und Peking. In der Nacht ist es bewölkt, aber nur selten nass. Morgen kann es aber wieder zeitweise regnen, das bei Temperaturen um die 12 Grad.
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3: Ich bin Celina Uhrig. Guten Abend. Das Welternährungsprogramm der Vereinten Nationen hat seine Nahrungsmittelhilfe in Syrien wegen massiver Finanzierungslücken um 50% kürzen müssen. Die Zahl der Menschen, die Lebensmittelhilfe erhalten, sei im Mai von 1,3 Millionen auf 650.000 gesunken, teilt die Organisation mit. Immer mehr junge Menschen greifen zu Getränkedosen statt PET-Flaschen. Laut Trendforscherin Christine Schäfer spielen dabei Design, das Öffnungsgeräusch und die starke Kühlung eine wichtige Rolle. Das berichtet der Blick. Für Hersteller sind Dosen zudem lukrativer, da kleinere Portionen oft teurer verkauft werden. Ökologisch schneiden Aludosen laut Studien allerdings schlechter ab als PET-Flaschen, vor allem wegen der kleineren Verpackungsgrößen und des Transports aus dem Ausland. Der Online-Reiseanbieter eBookers macht sein Schweizer Geschäft im Herbst dicht. Am 2. September werden die Webseite und die App von eBookers sowie das Programm Bonus Plus und seine Vorteile in der Schweiz beendet. Das teilt die Firma mit. Buchungen seien zwar weiter möglich, allerdings müssen Reisen, die auf eBookers zwischen dem 12. Juni und dem 2. September gebucht werden, bis und mit dem 1. November abgeschlossen sein. In der Nacht ist es bewölkt, aber nur selten nass. Morgen kann es aber wieder zeitweise regnen, das bei Temperaturen um die 12 Grad.
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2: Ich bin Celina Urich. Guten Abend. Das Welternährungsprogramm der Vereinten Nationen hat seine Nahrungsmittelhilfe in Syrien wegen massiver Finanzierungslücken um 50% kürzen müssen. Die Zahl der Menschen, die Lebensmittelhilfe erhalten, sei im Mai von 1,3 Millionen auf 650.000 gesunken, teilt die Organisation mit. Immer mehr junge Menschen greifen zu Getränkedosen statt PET-Flaschen. Laut Trendforscherin Christine Schäfer spielen dabei Design, das Öffnungsgeräusch und die starke Kühlung eine wichtige Rolle. Das berichtet der Blick. Für Hersteller sind Dosen zudem lukrativer, da kleinere Portionen oft teurer verkauft werden. Ökologisch schneiden Aludosen laut Studien allerdings schlechter ab als PET-Flaschen, vor allem wegen der kleineren Verpackungsgrößen und des Transports aus dem Ausland. Der Online-Reiseanbieter eBookers macht sein Schweizer Geschäft im Herbst dicht. Am 2. September werden die Webseite und die App von eBookers sowie das Programm Bonus Plus und seine Vorteile in der Schweiz beendet. Das teilt die Firma mit. Buchungen seien zwar weiter möglich, allerdings müssen Reisende auf eBookers zwischen dem 12. Juni und dem 2. September gebucht werden, bis und mit dem 1. November abgeschlossen sein.
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2: In der höchsten Schweizer Fußballliga der Männer gewinnt IB auswärts gegen den amtierenden Meister Thun gleich mit 8:3. Sion und Lugano trennen sich 2:2 unentschieden und der FC Basel verliert zu Hause gegen St. Gallen mit 1:3. In der Nacht ist es bewölkt, aber nur selten nass. Morgen kann es aber wieder zeitweise regnen, das bei Temperaturen um die 12 Grad.
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3: Das ist der Donnerstagabend hier bei Radio Melodie. Grüezi miteinander und herzlich willkommen zu 2 Stunden Schlagerwelt mit den Haufen Neuheiten. Unter anderem vom Joe im Winkler, jetzt Alexander Reichinger, Hannes der Lavantale, Schweizergofer Graziano, der Alpenland Sepp ist mit dabei, Damiano Maiolini, Christine Stark, Monika Martin, Marie Reim, Steffen Sturm, Daniela Alfinito und wir reden mit der Marianne Kartomen über ihre aktuellen Projekte. Und starten wir gerade mit Weltklasse. Da ist der Olaf, der Flipper. Gute Unterhaltung wünscht in den nächsten beiden Stunden Werner Plus.

0: Weltklasse. Der neueste Song vom Olaf Flipper und auch unser heutiger Gast ist Weltklasse. Lang auch in USA hat sie gelebt und dort auch Musik gemacht, erfolgreich Musik gemacht. Herzlich willkommen, Marianne Catoni.
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0: Bei mir nach langer Zeit wieder mal zu Gast, Marianne Catoni. Herzlich willkommen, Marianne.
2: Danke, liebe Werni. Ich freue mich so sehr, wieder da sein bei euch im Radio Melody. Ich habe gerade so ein bisschen geschweift noch in Erinnerungen von früher.
0: Von früher, vor 25 Jahren, Grand Prix vom volkstümlichen Schlager. Das war quasi der Start von deiner Karriere, oder nicht?
2: Absolut, absolut. Ich habe mir das eigentlich nicht vorstellen, dass die 25 Jahre so schnell vorbeigehen. Weil wenn ich zurückdenke, ist es fast wie gestern. Es war eine Nacht in Wien und die ist unbeschreiblich, aber die hat natürlich mein Leben, ist ganz klar. Aber auch das Leben von meiner Familie, von allen, einfach von 150% ganz einfach verändert. Und nachhinein ist das die Nacht, die mich eigentlich zu dem gemacht hat, wo ich heute bin als Sängerin.
0: Wesentlich beitragen hat natürlich nicht, du hast gesagt, die Familie, die auch musikalisch war. Ganz speziell, glaube ich, der Papa, oder
2: ja,
0: nicht?
2: Ja, der Papa, absolut. Er war auch in dem Sinne musikalisch mein Vorbild gewesen. Ich durfte als Kind schon mit ihm zusammen Musik machen. Später hat er dann eine Bar, Dancing, hat man früher gesagt, in Davos, wo wirklich namhafte Leute auch dann gespielt haben, so zwei Wochen lang, ob das Mölltaler, ob das Baldauer gewesen sind. Und ich durfte dort die ersten Bühnenauftritte, kannst du sagen, eigentlich schon mit 10, 11, man hat zwar nicht so ein paar, aber die haben ja dort dazu gehört, habe ich dürfen und habe denen so Lieder gesungen von der Claudia Jung, von der Audrey Lenders und also mir hat das einfach wahnsinnig gefallen und ich hatte Freude daran und habe das Ganze, glaube ich, wie ein bisschen, ja, ich kann sagen, spielerisch gelernt und das war so eine schöne Sache gewesen. Und das hat mich auch nie mehr losgelassen.
0: Du bist, glaube ich, in Wien ist der Grand Prix gewesen, den du gewonnen hast. Was ist dir das mal durch den Kopf gegangen?
2: Also ich habe ja gebrüllt, als ich das gehört habe, dass ich eine Maximum-Nummer habe, bin ich irgendwie wie zusammengebrochen, weil es ist so ein Druck auf einem. Es war eine Live-Sendung damals mit über 10 Millionen Zuschauern und es ist ein riesiger Druck. Und ich habe natürlich gewusst, meine Kinder fiebern mit, sie haben mir ja ihre Plüschtierchen mitgegeben und ich bin richtig wie zusammengesackt, kann man sagen. Ich habe gebrüllt und dann ist mir da der berühmte Kristallstein aus den Händen gegeben. Dann hat ja der Moderator noch gemeint, er sei kaputt. Aber nein, der hat gehabt, der hat nur ein kleines Säckchen abgehabt. Und man geht zusammen, die Nerven, die Anspannung ist extrem. Und nachher natürlich pure Freude. Aber bis man es realisiert, man geht dort wirklich durch jede Radiostation durch und später durch jede TV-Sendung, die wir in Deutschland, Österreich, überall hatten. Du bist in so einem Flow drin. Und nachher kommst du zurück und dann realisierst du eigentlich erst, was das jetzt geheissen hat. Und dann kommen alle Engagement, Konzerte und Reisen. Sind wir mit dem Moik, sind wir auf Island, auf Dubai. Es war ja ein verrücktes Jahr gewesen.
0: Und was das für ein verrücktes Jahr war, erzählt Marianne Catoni dann auch weiter auf unserer Webseite. Jetzt hören wir «Hey Baby, küss mich» nochmal mit einer ganz neuen Version. Und euch seid Marianne Catoni.

0: Marc Lorenz, von ihm habe ich gefühlt mindestens auch schon recht lange nichts mehr gehört. Jetzt einen ganz schönen, ruhigen Titel, «Straße meiner Lieder». Und bei uns heute zu Gast Marianne Kartommen.
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0: Marianne Kartommen nach wie vor vis-à-vis von mir sitzend. Marianne, es ist eine Phase gekommen, wo wir nicht mehr so viel von dir gehört haben. Man hat mitbekommen, du bist ausgewandert nach Florida, aber die Musik hat dich nicht ganz in Ruhe gelassen, denke ich.
2: Ja, absolut. Also das hat berufliche Gründe gehabt von meinem damaligen Mann. Und der Schritt, man weiss nie, warum etwas ist, aber im Nachhinein weiss ich es jetzt natürlich auch. Ich habe dann im dritten Jahr, und ich war ja 12 Jahre da gewesen, habe ich, und es gibt keine Zufälle, eine Band kennengelernt, die haben so in so German-American-Clubs gespielt, ja, genau. Oder? Und die habe ich kennengelernt und dann haben wir einmal ein bisschen gesungen miteinander und long story short, wir haben dann, sie mich gefragt, ob ich mit ihnen auf Tour kommen würde und das hat sich dann vereinbaren lassen mit meinem Beruf und ja, dann bin ich 7 Jahre mit denen getourt und zwar in ganz Amerika, Texas, Los Angeles, New York, wir sind überall gewesen, wir sind sogar eingeladen gewesen bei der US Army, in Guantanamo Bay, überall, also eine riesige Erfahrung, die ich mir nie hätte träumen lassen, die mich natürlich heute auch prägt hat als Sängerin, weil ich eine totale Live-Band war. Also wirklich, wir singen ja live, aber unsere Musik kommt ab dem Backup. Und habe natürlich auch das Einflüssen mit ein bisschen Country-Folk-Rock-Music, was wir dort gemacht haben, auch. Und ja, das prägt einem einfach. Und darum, ich glaube, man hört das heute schon auch ein bisschen daraus raus, auch wenn ich live singe und performe. Ich habe auch zum Teil Country-Titel drin, die sehr gut ankommen auch bei den Leuten. Also ich glaube, das hat mich schon jetzt nochmal ganz anders geprägt.
0: Eine komplette Durchmischung eigentlich, auch musikalischer Art. Aber wie haben die Amerikaner auf das typische volkstümliche reagieren.
2: Die lieben das. Also ich bin, und weißt, was ich am meisten gestaunt habe, Werni? Der Ententanz. Der Ententanz ist dann unheimlich berühmt und populär. Also da muss nur und dann stehen die alle auf, die können alle den Tanz und das ist ja ein ursprünglicher Tafoser, genau, der die Melodie noch gemacht hat. Und ich habe gedacht, ich glaube es ja nicht. Also ich habe mir Wurstfest Texas, das ist eines von der wirklich von absolut Millionen Leuten, die da kommen. Wenn das gespielt wird, die rasten wirklich völlig aus. Und das ist schon für mich sehr, sehr speziell gewesen. Das hätte ich nicht erwartet einfach, oder? Aber sie lieben es.
0: Du hast einen neuen Titel gerade draussen, wegen dem bist du eigentlich auch, Gott sei Dank, glaube mir, ein bisschen moderner als bisher, oder nicht?
2: Jawohl. Es ist halt die Anpassung, wie es heute ist. Und da hat uns natürlich, wir haben vorher gerade ein bisschen geschwätzt mit der Helen Fischer, uns natürlich einen Weg jetzt geöffnet, wo jetzt halt die Arrangements schon mehr Pop-Musik sind, aber doch noch eingängig auch von der Refrains her. Und da habe ich mich natürlich auch angepasst. Beim Text, da sage ich auch den Fans, da ist immer ein bisschen Biografie von der Marianne mit dabei. Die Liebe ist etwas vom Wichtigsten, was wir Menschen haben. Wir brauchen mehr, dann hätten wir nicht so viel Ärger auf dieser Welt. Und für mich sowieso, ich glaube, wer nicht mehr liebt, das ist eine verlorene Seele. Und man muss den Glauben immer behalten. Das ist eigentlich auch die Message. Es gibt ein bisschen zwei Messages. Das eine ist, wenn jetzt, wie gesagt, ich finde viel mit Jungen, ich habe ja erwachsene Kinder auch und ich sehe und höre ein bisschen, wie das Daten auch heutzutage geht und so weiter, dass ein bisschen also die Hoffnung verloren haben. Und da will ich auch ein bisschen dagegen steuern. Es gibt Liebe, die Liebe existiert und man soll das Glauben nie aufhören. Und das andere ist ein bisschen von der romantischen Liebe her gesehen. Ich habe ja auch meine Erfahrungen schon gemacht auch und durfte langjährige, schöne Erfahrungen machen. Aber jetzt bin ich in einer Phase, ich sage, dem nächsten Frühling, der kommt, wo ich viel höre, ja, weisst du, also jetzt da ist nichts mehr, das ist für die Jungen und so. Und da will ich total dagegen steuern. Ich habe Bekannte, die hat sich jetzt gerade mit knapp 80 so verliebt, die ist wie ein Teenager, nachdem der Mann vor ein paar Jahren gestorben ist, die blüht richtig auf und richtig verliebt wieder. Und das finde ich etwas Wunderschönes.

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0: Musik aus der Schweiz, das war Peter eben mit «Ich wünsche dir», passt natürlich gut rund um die Muttertagszeit rundherum. Bei uns nach wie vor zu Gast Marianne Kathomen.
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0: 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Vor 25 Jahren der grosse Knaller, der Gewinn beim Grand Prix vom volkstümlichen Schlag mit «Hey Baby, küss mich nochmal», Marianne Kathomen. 25 Jahre her, das müssen wir doch eigentlich auch so irgendwie feiern, oder nicht?
2: Ich werde das feiern im Herbst. Es gibt da noch ein paar Überraschungen. Ich darf noch nicht ganz alles. Und ich erzähle das dann ganz gerne nochmal. Aber ich habe auch sonst noch ein paar Sachen, die kommen, an Jubiläen, private Sachen. Und ich will das alles zu einem riesenschönen Geschenk machen eigentlich. Das ist mir ganz, ganz wichtig. Wo ich mir auch einen Gefallen tue. Ich bin ja ein wahnsinniger Weihnachtsfan. Ich weiss nicht, ob du das noch weißt.
0: Ich glaube, ja.
2: Gerade in dieser Zeit, wo ich jetzt in Florida gelebt, also ja, dort ist Weihnachten,
0: dort ist es ganz
2: nicht Weihnachten.
0: ich habe das Gefühl, es ist praktisch immer Weihnachten.
2: Ja, das auch. Ja, es ist auch immer wie, und man tut halt den Palmen beschmücken und alles, aber ich bin im Bündnerland in Davos aufgewachsen und das ist natürlich nicht das Gleiche. Man vermisst das auch, ich will das auch nochmal sagen. Also, nebst man viele andere Sachen auch vermisst. Also, wenn du die Jahreszeiten gewöhnt bist, ist das schon etwas, wo du am Anfang nicht so, aber später, dass du den Frühling und den Herbst, wo alles wieder ein bisschen, man vermisst das. Und ich als Weihnachtsfan habe das vermisst und ich habe dann immer so Weihnachtsfilme angeschaut, so romantische und Weihnachtslieder. Ich liebe auch die klassischen alte Christmas-Lieder von

0: ganz, ganz riesig spannend. Was hast du sonst noch vor? Jetzt hast du, glaube ich mir, den Titel draussen mit einer zusätzlichen modernen Version von «Hey Baby, küss mich nochmal». Was kommt noch einen an?
1: Es gibt noch mal einen Titel, der jetzt schon eigentlich fertig ist. Der kommt in den nächsten, ich würde mal sagen, 5-6 Wochen. Mhm. Das ist ein bisschen ein frecherer. Der heisst «Verdammt nochmal». Auch schon eine Exklusivität jetzt da. Aber der kommt auch. Und das ist auch wieder ein Popschlag, ein bisschen frecher, so mit einem augenzwinkernden Text. Auch etwas, was ich schon erlebt habe, auch etwas, was alle schon erlebt haben, ist der Textinhalt. Und was ich jetzt gerade gemacht habe für die Live-Konzerte, ist Medleys wieder, Covers auch, die ich sehr gerne mache, aus den 70er, 80er. Ich bin sehr gespannt. Ich war heute bei Andy Borg letztes Jahr und er hat auch so ein Medley ausgelesen gehabt. Also so mit so lauter tollen Liedern. Macht mir mega auch Spass. Ich habe jetzt die auch bei den Live-Konzerten oft dabei. Mhm. Ja, Live-Auftritt halt. Bin jetzt dann Ende Monat im Elsass, in Frankreich, dann haben wir ein paar andere Sachen da. Ich würde einfach sagen, am besten gehen wir mal zu mir auf die Website, mariannekatomen.com, und Social Media, da ich auch immer wieder ein bisschen sagen, was gerade läuft, das ist heute, gehört heute auch dazu. Und ich habe viel vor. Also am besten ist einfach mal ein bisschen stay tuned, schauen rein.
0: Da sind wir gespannt und freuen uns auf alles, was noch kommt von der Mariannekatomen. Danke vielmals, dass du bei uns vorbeikommst.
1: Wenn ich danke dir und ganz, ganz herzlich und liebe Grüße auch an alle, alle.
0: Das Gespräch mit der Mariannekatomen haben wir aufgezeichnet und es ist mindestens doppelt so lang wie das, was wir heute gehört haben. Auf unserer Webseite gibt es das Ganze in voller Länge. www.radiomelodie.ch. Und jetzt gibt es nochmal einen Titel von der Mariannekatomen, den wir schon kennen. Ich habe mir geschworen, könnt ihr euch das Original erinnern?

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1: Unverkennbar die Monika Martin. Nachdem dass sie den Liedtitel mit einem Rapper zusammen aufgenommen hat, gibt es jetzt wieder einen typischen Monika Martin-Song. Das tut man so. Ja, so ist es. Und jetzt kommen wir zu der Marie Reim, der Tochter von der Michelle und Matthias Reim. Und ihr neuester Song heisst Kopfkino, was das auch immer beinhaltet. Aber hört es selber, ihr findet es raus. 50

0: Unser Moment könnte durchaus ein Vereinssong werden, wenn nicht in der Schweiz, dann mindestens in Deutschland. Dort leben nämlich die Jungs. Und jetzt kommen wir zu einem Künstler, der sich immer mehr durchsetzen kann. Ursprünglich Schlagzeuger, macht er natürlich immer noch. Das ist der Steffen Sturm und sein neuester Titel Wolke 7. Und dazu hat er uns eine Botschaft hinterlassen.
1: Hallo liebe Schlagerfans von Radio Melody. Hier ist euer Steffen Sturm und ich grüße euch ganz herzlich auf diesem Wege. Seid ihr momentan verliebt oder möchtet euch einfach mal wieder an dieses wunderbare Gefühl zurückerinnern? Dann habe ich jetzt den passenden Song für euch. Mit meiner neuen Single Wolke 7 nehme ich euch mit in die Emotion von Leichtigkeit und Glücklichsein. Ich wünsche euch ganz viel Spaß und schöne Momente mit meinem neuen Titel. Bis bald, euer Steffen.

Okay, nicht heute Nacht. Edwina de Potter haben wir hier bei Radio Melodie gehört in der Schlagerwelt. Und wir schauen voraus, nächste Woche Eurovision Song Contest. Und eine, die schon mal gewonnen hat für Luxemburg, ist die Vicky Leandros mit Après toi. Aber davor hat sie schon mal einen Titel gesungen für den Eurovision Song Contest. L'amour est bleu. Und der wird sie, wenn man dem Zeitungsmeldungen kann glauben, dann auch im ersten Halbfinale singen. Wir sind gespannt auf den Auftritt von der Vicky Leandros beim EST.

Das kannst du echt vergessen. Der neueste Titel von, wir haben es gemerkt, Daniela Alfinito. In der nächsten Stunde haben wir noch mal einen Haufen Neuheiten für euch parat. Unter anderem von der Christine Stark, Damiano Maiolini, Alpenlandsepp, Graziano, Hannes der Laventaler, Alex Reichinger und viele andere mehr.

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2: Ich bin Celina Urich. Guten Abend. Im Iran soll das Internet laut einem Medienbericht nächsten Monat wieder freigeschaltet werden. Die Regierung hatte den Zugang zum globalen Internet seit Kriegsbeginn weitgehend blockiert. Offiziell begründet Teheran die Sperre mit Sicherheitsbedenken. Beobachtende vermuten jedoch, dass die Führung verhindern wollte, dass Informationen über Kriegsschäden und die Stimmung im Land verbreitet werden. Ein US-Gericht hat die Sanktionen gegen eine UN-Palästina-Expertin ausgesetzt. Das Gericht begründete den Entscheid mit dem Schutz der Meinungsfreiheit. Die Regierung von Donald Trump hatte gegen die italienische Juristin Francesca Albanese Voreingenommenheit und Antisemitismus vorgeworfen und letztes Jahr Sanktionen verhängt. Albanese hatte sich wiederholt kritisch zum Gazakrieg und zu Israel geäußert. In Italien erhalten über 500 Strände die sogenannte blaue Flagge. Das Gütesiegel der Umweltstiftung FEE steht für sauberes Wasser, gute Umweltstandards und nachhaltigen Umgang mit Abfall und Abwasser. Im Vergleich zum Vorjahr ist die Zahl der ausgezeichneten Strände deutlich gestiegen. Besonders viele prämierte Küstenorte gibt es in den Regionen Ligurien, Apulien und Kalabrien.
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2: In der höchsten Schweizer Fußballliga der Männer gewinnt IB auswärts gegen den amtierenden Meister Thun gleich mit 8:3. Sion und Lugano trennen sich 2:2 unentschieden und der FC Basel verliert zu Hause gegen St. Gallen mit 1:3. In der Nacht ist es bewölkt, aber nur selten nass. Morgen kann es aber wieder zeitweise regnen, das bei Temperaturen um die 12 Grad.
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3: Willkommen zurück in der zweiten Stunde Schlagerwelt. Auch in dieser Stunde ein Haufen Neuheiten. Joe im Winkler, Alexander Reichinger, Gordi, Hannes der Laventaler, Pascal Krieger, Olaf Berger, Schweizer Grofe, Graziano, Alpenland Sepp, Damiano Maiolini und starteten wir mit der Christine Stark. Die hat ja ihren Liebhaber quasi nach Barcelona verbannt. Jetzt holt sie ihn zurück nach Alemannia. Das ist Christine Stark. Gute Unterhaltung auch in dieser Stunde. Findest du den Werder Plus. Lala.

Christine Stark, Alemannia könnte auch wieder so ein Hit werden wie Barcelona. Und jetzt kommen wir zu einem Herz aus Gold. Da sind ja ganzen Haufen Mütter am Muttertag auch. Und da ist der entsprechende Song von Damiano Maiolini.

0: Joe im Winkelried haben wir gehört mit seinem neuesten Song, wo das Glück die Sehnsucht stillt. Und der nächste Titel ist ein ganz besonderer, nämlich ein Remake von einem grossen Hit von Karel Gott, interpretiert vom Sepp Silberberger, einem Alpenland-Sepp. Und wie es ist es dazu gekommen, Sepp?
1: In meiner langjährigen, wunderschönen Karriere durfte ich viele, viele tolle Künstler persönlich kennenlernen. Und einer davon ist natürlich Karel Gott. Und ganz ein toller Mensch. Und er hat so wunderschöne Lieder hat er präsentiert. Und eines davon liegt mir wahnsinnig am Herzen. Und das habe ich neu produziert. War es ein Traum. Ich hoffe, euch gefällt es genauso gut wie mir. Viel Vergnügen, euer Alpenland-Sepp.

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0: Remino Rossi, unverkennbar. Einen wunderschönen Titel hat ihm übrigens der Jonathan Zelter geschrieben. Deine Liebe ist wie Gold. Und jetzt gehen wir Richtung Südtirol zum Graziano. Auch der hat etwas ganz Neues mit dabei.
1: Hallo, mein Name ist Graziano und ich freue mich sehr, euch meine brandneue Single jetzt vorzustellen. Neue Liebe, neues Glück. Sie handelt davon, dass es im Leben immer wieder eine neue Chance gibt, glücklich zu sein. Ich wünsche euch viel Spaß mit meiner Musik. Arrivederci, ciao, euer Graziano.

Ich bin sicher, den haben Sie sofort erkannt, nämlich die Schweizer Gofen mit ihrem neuesten Titel Lago Mio, was ja auch schon als Titel rausgekommen ist, früher mal irgendwann in der volkstümlichen Schlagerszene. Jetzt machen wir mit einem typischen Schlagerinterpret wieder, mit dem Olaf Berger. Auch den kennt man natürlich bestens inzwischen und sein neuester Titel heisst Alles oder dich. Alles.

0: Gemütlicher ist es zu und her gegangen. Jetzt gerade mit dem Pascal Krieger, hier in der Schlagerwelt bei Radio Melodie. Viva la Vita! Und jetzt gehen wir ins Lavantal zum Hannes von den Lavantaler.
1: Hallo, grüß euch, da ist der Hannes, der Lavantaler. Wie der Name schon sagt, ich komme aus dem schönen Lavantal. Ich habe vor kurzem eine Idee gehabt, heuer probiere ich mal was Neues. Außerkommen ist, mein erster eigener Titel, Was für mich bist. Und den hören wir uns jetzt an. Viel Spaß dabei!

0: Aus dem Tonarchiv vom leider viel zu früh verstorbenen Gordiem, Travestiekünstler, da war der Titel «Walzer tanzen bei Nacht».
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0: Und jetzt schauen wir auf die 5 Titel, die man für nächste Woche neu wählen kann. Da wäre zum Beispiel mal der Joey Heindle und «Schwer zu erklären».

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1: Vor ein paar Jahren hat er mal den Sommerhit-König-Titel absahnen. Der Alex Reichinger hat viel, viel volkstümliche Musik gemacht. Jetzt wieder ein bisschen mehr Schlagendeutsch. Wir leben den Traum, sein neuester Titel.

neueste Titel von Alex Reichinger. Wir leben den Traum. Hoffentlich lebt ihr eure Träume auch so wie er. Und jetzt gibt es noch Agatha Stinger zum Schluss von der Schlagerwelt Herz gesucht. Ich hoffe, sie winnt bis nächstes Mal. Und ich sage Tschüss, euer Plus.

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1: Diese Themen haben heute Schlagzeilen gemacht. Guten Abend.
2: Die SVP-Initiative «Keine 10 Millionen Schweiz» würde zu grosser Unsicherheit führen, warnt Bundesrat Beat Janz. Die Initiative will, dass die Schweizer Bevölkerung bis 2050 unter 10 Millionen Menschen bleiben soll. Das würde zu einem Fachkräftemangel führen, den die Schweizer Bürgerinnen und Bürger ausbaden müssten, sagt Beat Janz in der SRF Arena.
3: Wer das ausbaden muss, das ist eben die Bevölkerung. Das sind die normal arbeitenden Menschen in diesem Land. Was ist, wenn sie im Spital rufen und es kommt niemand mehr? Wer badet es aus, wenn sie ins Restaurant gehen und werden nicht bedient? Wer badet es aus, wenn ihr Chef die offenen Stellen nicht besetzen kann?
2: Für SVP-Präsident Marcel Dettling steht hingegen fest, der Bundesrat solle endlich das Bevölkerungswachstum stoppen. Der Bund soll sich für die Aufrüstung bei der Luftverteidigung verschulden. Das fordern Parlamentsmitglieder. Da der geplante Kauf des US-Luftabwehrsystems Patriot deutlich teurer wird und sich um mehrere Jahre verspätet, will der Bundesrat nun als Alternative ein europäisches Flugabwehrsystem kaufen, das mehrere Milliarden Franken kosten dürfte. Doch das Geld fehlt. Für die Luftverteidigung soll sich der Bund deshalb verschulden, sagt Thurgauer SVP-Ständerat Jakob Stark zu SRF.
4: Und in dem Ausmaß bedroht wird, wie der Bundesrat und die Armeeführung darstellt, dann ist meine Überzeugung, dann müssen wir jetzt handeln und das ausserordentlich bewilligen. Und ich könnte mir vorstellen, dass auch noch andere Kolleginnen und Kollegen zu dem Schluss kommen.
2: Jakob Stark stellt sich damit gegen seine Partei, die keine zusätzlichen Schulden will. Die Europäische Kommission kritisiert Praktiken zur vermeintlichen Heilung von Homo- und Transsexualität scharf. Die Verantwortung für ein Verbot liege bei den Mitgliedsländern, heißt es. Die Europäische Kommission will aber eine Empfehlung an EU-Mitgliedstaaten für ein Verbot von sogenannten Konversionsbehandlungen vorlegen. Damit reagierte die Brüsseler Behörde auf eine europäische Bürgerinitiative mit mehr als 1,1 Millionen Unterstützern, die von der Kommission insbesondere ein EU-weites, recht verbindliches Verbot von den Praktiken forderte.
5: Beim Final der Fußball-Weltmeisterschaft der Männer wird es erstmals eine Halbzeitshow geben. Auftreten werden die Popstars Shakira, Madonna und die südkoreanische Band BTS. Der WM-Final findet am 19. Juli im MetLife Stadium nahe New York statt. Mit der Show sollen zudem Spenden für Bildungs- und Fußballprojekte gesammelt werden.
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1: Die Themen haben heute Schlagzeilen gemacht. Guten Abend.
2: Der Bundesrat soll endlich das Bevölkerungswachstum stoppen. Das fordert SVP-Präsident Marcel Dettling. Die SVP-Initiative Keine 10 Millionen Schweiz will, dass die Schweizer Bevölkerung bis 2050 unter 10 Millionen Menschen bleiben soll. Denn ein großes Wachstum vertrage die Schweiz nicht noch einmal, sagt Dettling in der SRF-Arena.
3: Jedes Jahr 25'000 über die Asylschiene, die in die Schweiz hineinkommen, die brauchen Wohnungen, die brauchen Infrastruktur. Und 80% von allen Asylanten in der Schweiz beziehen Sozialhilfe. Also die kosten uns am Schluss hin rechts auch noch viel Geld.
2: Justizminister Beat Janz widerspricht dieser Aussage. Die Schweiz sei von der Zuwanderung abhängig. Eine Annahme der Initiative würde zu einem Fachkräftemangel führen, den die Schweizer Bürgerinnen und Bürger ausbaden müssten, insbesondere im Gesundheitswesen oder in der Gastro. Der Bund soll sich für die Aufrüstung bei der Luftverteidigung verschulden. Das fordern Parlamentsmitglieder. Da der geplante Kauf des US-Luftabwehrsystems Patriot deutlich teurer wird und sich um mehrere Jahre verspätet, will der Bundesrat nun als Alternative ein europäisches Flugabwehrsystem kaufen, das mehrere Milliarden Franken kosten dürfte. Doch das Geld fehlt. Für die Luftverteidigung soll sich der Bund deshalb verschulden, sagt Zürcher SP-Nationalrätin Priska Seiler-Graf zu SRF.
4: Ich war schon immer der Meinung, dass man das auf diesen Weg machen müsste, damit der Staat nicht ausgeblutet wird wegen der Verteidigungsaufgaben. Wir brauchen auch mehr Bedarf im Luftraumschutz und ich glaube, es ist auch eine außerordentliche Situation, wo man außerordentliche Massnahmen anwenden darf.
2: Die Spitzen der bürgerlichen Parteien lehnen diese Idee öffentlich ab.
5: Das Welternährungsprogramm der Vereinten Nationen hat seine Nahrungsmittelhilfe in Syrien wegen massiver Finanzierungslücken um 50% kürzen müssen. Die Zahl der Menschen, die Lebensmittelhilfe erhalten, sei im Mai von 1,3 Millionen auf 650.000 gesunken, teilt die Organisation mit. Weiterhin seien rund 7,2 Millionen Menschen in Syrien von Ernährungsunsicherheit betroffen. Besonders Kinder seien durch Unterernährung gefährdet.
2: Die USA will für Fans der Fußball-Weltmeisterschaft auf eine Kaution bei einer Einreise verzichten. Für Einreisende mit einem gültigen Ticket sei keine Zahlung erforderlich, bestätigt eine Mitarbeiterin des Außenministeriums. Normalerweise müssen Personen aus 50 Ländern Kautionen von bis zu $15.000 hinterlegen, um in die USA einzureisen. Die Erleichterungen kommen Fans der WM-Teilnehmer Tunesien, Kap Verde, Elfenbeinküste, Senegal sowie Algerien zugute. Die Länder haben sich für die WM in den USA, Kanada und Mexiko qualifiziert.
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1: Die Themen haben heute Schlagzeilen gemacht. Guten Abend. Die SVP-Initiative «Keine 10 Millionen Schweiz» würde zu grosser Unsicherheit führen, warnt Bundesrat Beat Janz. Die Initiative will, dass die Schweizer Bevölkerung bis 2050 unter 10 Millionen Menschen bleiben soll. Das würde zu einem Fachkräftemangel führen, den die Schweizer Bürgerinnen und Bürger ausbaden müssten, sagt Beat Janz in der SRF Arena.
2: Wer das ausbaden muss, das ist eben die Bevölkerung. Das sind die normal arbeitenden Menschen in diesem Land. Was ist, wenn sie im Spital rufen und es kommt niemand mehr? Wer badet es aus, wenn sie ins Restaurant gehen und werden nicht bedient? Wer badet es aus, wenn ihr Chef die offenen Stellen nicht besetzen kann?
1: Für SVP-Präsident Marcel Dettling steht hingegen fest, der Bundesrat solle endlich das Bevölkerungswachstum stoppen. Der Bund soll sich für die Aufrüstung bei der Luftverteidigung verschulden. Das fordern Parlamentsmitglieder. Da der geplante Kauf des US-Luftabwehrsystems Patriot deutlich teurer wird und sich um mehrere Jahre verspätet, will der Bundesrat nun als Alternative ein europäisches Flugabwehrsystem kaufen, das mehrere Milliarden Franken kosten dürfte. Doch das Geld fehlt. Für die Luftverteidigung soll sich der Bund deshalb verschulden, sagt Thurgauer SVP-Ständerat Jakob Stark zu SRF.
3: Und in dem Ausmaß bedroht wird, wie der Bundesrat und die Armeeführung darstellt, dann ist meine Überzeugung, dann müssen wir jetzt handeln und das ausserordentlich bewilligen. Und ich könnte mir vorstellen, dass auch noch andere Kolleginnen und Kollegen zu dem Schluss kommen.
1: Jakob Stark stellt sich damit gegen seine Partei, die keine zusätzlichen Schulden will. Die Europäische Kommission kritisiert Praktiken zur vermeintlichen Heilung von Homo- und Transsexualität scharf. Die Verantwortung für ein Verbot liege bei den Mitgliedsländern, heißt es. Die Europäische Kommission will aber eine Empfehlung an EU-Mitgliedstaaten für ein Verbot von sogenannten Konversionsbehandlungen vorlegen. Damit reagierte die Brüsseler Behörde auf eine europäische Bürgerinitiative mit mehr als 1,1 Millionen Unterstützern, die von der Kommission insbesondere ein EU-weites, recht verbindliches Verbot von den Praktiken forderte.
4: Beim Final der Fußball-Weltmeisterschaft der Männer wird es erstmals eine Halbzeitshow geben. Auftreten werden die Popstars Shakira, Madonna und die südkoreanische Band BTS. Der WM-Final findet am 19. Juli im MetLife Stadium nahe New York statt. Mit der Show sollen zudem Spenden für Bildungs- und Fußballprojekte gesammelt werden.
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1: Die Themen haben heute Schlagzeilen gemacht. Guten Abend.
2: Der Bundesrat soll endlich das Bevölkerungswachstum stoppen. Das fordert SVP-Präsident Marcel Dettling. Die SVP-Initiative Keine 10 Millionen Schweiz will, dass die Schweizer Bevölkerung bis 2050 unter 10 Millionen Menschen bleiben soll. Denn ein großes Wachstum vertrage die Schweiz nicht noch einmal, sagt Dettling in der SRF Arena.
3: Jedes Jahr 25'000 über die Asylschiene, die in die Schweiz hineinkommen, die brauchen Wohnungen, die brauchen Infrastruktur. Und 80% von allen Asylanten in der Schweiz beziehen Sozialhilfe. Also die kosten uns am Schluss hin rechts auch noch einen Haufen Geld.
2: Justizminister Beat Janz widerspricht dieser Aussage. Die Schweiz sei von der Zuwanderung abhängig. Eine Annahme der Initiative würde zu einem Fachkräftemangel führen, den die Schweizer Bürgerinnen und Bürger ausbaden müssten, insbesondere im Gesundheitswesen oder in der Gastro. Der Bund soll sich für die Aufrüstung bei der Luftverteidigung verschulden. Das fordern Parlamentsmitglieder. Da der geplante Kauf des US-Luftabwehrsystems Patriot deutlich teurer wird und sich um mehrere Jahre verspätet, will der Bundesrat nun als Alternative ein europäisches Flugabwehrsystem kaufen, das mehrere Milliarden Franken kosten dürfte. Doch das Geld fehlt. Für die Luftverteidigung soll sich der Bund deshalb verschulden, sagt Zürcher SP-Nationalrätin Priska Seiler-Graf zu SRF.
4: Ich war schon immer der Meinung, dass man das auf diesen Weg machen müsste, damit der Staat nicht ausgeblutet wird wegen der Verteidigungsaufgaben. Wir brauchen auch mehr Bedarf im Luftraumschutz und ich glaube, es ist auch eine außerordentliche Situation, wo man außerordentliche Massnahmen anwenden darf.
2: Die Spitzen der bürgerlichen Parteien lehnen diese Idee öffentlich ab.
5: Das Welternährungsprogramm der Vereinten Nationen hat seine Nahrungsmittelhilfe in Syrien wegen massiver Finanzierungslücken um 50% kürzen müssen. Die Zahl der Menschen, die Lebensmittelhilfe erhalten, sei im Mai von 1,3 Millionen auf 650.000 gesunken, teilt die Organisation mit. Weiterhin seien rund 7,2 Millionen Menschen in Syrien von Ernährungsunsicherheit betroffen. Besonders Kinder seien durch Unterernährung gefährdet.
2: Die USA will für Fans der Fußball-Weltmeisterschaft auf eine Kaution bei einer Einreise verzichten. Für Einreisende mit einem gültigen Ticket sei keine Zahlung erforderlich, bestätigt eine Mitarbeiterin des Außenministeriums. Normalerweise müssen Personen aus 50 Ländern Kautionen von bis zu $15.000 hinterlegen, um in die USA einzureisen. Die Erleichterungen kommen Fans der WM-Teilnehmer Tunesien, Kap Verde, Elfenbeinküste, Senegal sowie Algerien zugute. Die Länder haben sich für die WM in den USA, Kanada und Mexiko qualifiziert.
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